0: ausgesucht, und zwar der Jahre 1991 bis 2020. Und dann haben wir festgestellt, dass die heutigen Höchsttemperaturen 5, 6 bzw. 8 Grad höher liegen, als wir normalerweise jetzt an einem 8. September an Höchsttemperaturen zu erwarten hatten. Also wir haben es gemerkt, es war noch einmal richtig warm. Aber ab morgen geht es mit Werten weiter, die unter den langjährigen Mittelwerten liegen, wenn wir uns den Trend anschauen. Und zwar für Düsseldorf, dann sehen wir, es geht jetzt runter, und zwar aufgrund der Kaltfront, die uns heute Nacht erreichen wird. Das hören wir gleich mehr dazu. Wir sehen die nächsten beiden Tage eher etwas kühler, und dann klettert die Temperatur in den nächsten Tagen in Richtung Wochenende wieder langsam auf etwas höhere Werte. Und möglicherweise bekommen wir in der nächsten Woche noch einmal sommerliche 25 Grad oder mehr. Der Sommer ist noch nicht auserzählt. Und jetzt schauen wir auf die Kaltfront, und zwar mit Hilfe der Radarbilder. Wir sehen hier, die Regenwolken kommen jetzt langsam aus Westen rein und ziehen langsam zu uns nach Nordrhein-Westfalen rein. Und damit steigen wir auch direkt in die Nachtkarte ein. Denn in dieser Nacht wird sich dieser Regen ausbreiten. Wir haben ein Achtungszeichen reingebaut. Möglicherweise zwischen 22 und 23 Uhr. Das könnte so der Höhepunkt sein. Dann auch mit teilweise kräftigem Regen könnte es vom Niederrhein Richtung Münsterland, auch so Richtung Bielefeld, durchaus auch etwas stürmischer zur Sache gehen. Wenn dann die Kaltfront kommt, also auch aufpassen, da könnte es etwas windiger sein. Die Temperaturen morgen früh liegen bei Werten zwischen 8 und 15 Grad. Morgen Vormittag ist das meiste an Regen schnell abgezogen. Das heißt, es ist erstmal trocken, Sonne-Wolken-Mix. Am späten Vormittag erste Schauer im Nordwesten und von der Nordsee. Mit der kälteren Luftmasse breiten sich am Nachmittag Schauer und Gewitter noch einmal bei uns aus. Die stärkeren Schauer, die stärkeren Gewitter eher im Norden. Im Süden ist es eher weniger, zum Teil bleibt es auch trocken. Die Temperaturen morgen Nachmittag dann deutlich niedriger. Nur noch so 18 bis maximal 21 Grad. Der Wind weht aus westlichen Richtungen. Meistens trocken geht es übermorgen am Donnerstag weiter. Temperaturen bis zu 21, 22 Grad. Und ähnliches Wetter, ähnliche Temperaturen auch am Freitag.
1: Da geht immer noch ein Eis. Dankeschön, Carsten Schwanke. Und wir sehen uns, wenn Sie mögen, um 9:45 hier wieder mit Wieder aktuell.
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9: Am frühen Abend wurden im Hürtgenwalder Ortsteil Hürtgen mehrere Kampfmittel gefunden. Das heißt, es müssen da einige Menschen heute noch ihre Häuser verlassen. Wir schalten da gleich live hin und berichten über die aktuelle Lage.
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9: Schönen guten Abend. Wir beginnen allerdings erstmal mit einem anderen Thema und der Frage, ob denn jetzt endlich die Anschlagsmeldungen aufhören. Daniel V. wurde heute nämlich bei uns nahe des Kraftwerks Weißweiler festgenommen. Bleibt aber ja die Frage, war es denn wirklich Daniel V. alleine, der in den letzten Tagen bundesweit, vor allem aber hier bei uns in NRW, das Stromnetz angegriffen hat?
10: Hier am Kraftwerk Weißweiler bei Aachen hat die tagelange Fahndung Erfolg. Daniel V., der mutmaßliche Stromsaboteur, ist gefasst. Gegen 10 Uhr wurde der 48-Jährige zu Fuß aufgegriffen. Er soll offenbar auf einem Feldweg entlang der Autobahn gelaufen sein. NRW-Innenminister Herbert Reul erklärt am Nachmittag, wie Daniel V. festgenommen wurde.
11: Die Überprüfung dieser Person hat ergeben, ja, das ist der Gesuchte, den wir auf dem Schirm hatten. Der hatte zusätzlich auch noch Sprengstoff bei sich. Wir sind ihm dann nachgefolgt und man hat dann die Stelle gesehen, wo er sich ein Zelt aufgebaut hat. Und bei dem Zeltaufbau war auch noch weiterer Sprengstoff zu finden. Heißt, er war immer noch unterwegs, aktiv und wollte weitermachen. Und dieses Spiel ist heute beendet worden.
10: Am Abend noch Spurensuche auf einem Feld bei Weißweiler. Hier in der Nähe hat die Polizei Raketen entdeckt, Pyrotechnik, die wohl an Hochspannungsleitungen Kurzschlüsse verursachen sollten. Die Polizei sichert bereits Beweismaterial, als es zu Detonationen kommt.
12: Im Verlauf des weiteren Abends kam es gegen 21 Uhr auch noch mal zu Knallgeräuschen und zu Blitzen. Allerdings konnte der Bereich direkt am Kraftwerk, wo es zu diesen Knallgeräuschen und Blitzen kam, aufgrund der Vegetation und der einsetzenden Dunkelheit noch nicht näher abgesucht werden.
10: Los gingen die Sabotageakte am vergangenen Dienstag in Brandenburg. Auch bei Bautzen und Görlitz in Sachsen wurden 12 Sprengvorrichtungen gefunden. In NRW gab es

0: Fälle in Bergheim, Dormagen und zuletzt in Weißweiler. Die Anschläge richten sich vor allem gegen Umspannwerke in der Nähe von Braunkohlekraftwerken. In einem der Bekennerschreiben, die dem WDR vorliegen, heißt es:
1: Meine Hauptmotivation ist das Abwenden oder Vermeiden von unermesslichem Leid, das durch die Nutzung fossiler Brennstoffe verursacht wird.
0: Ob Daniel V. wirklich der Verfasser dieser Zeilen ist, wird geprüft. Fakt ist, der Mann aus Gevelsberg könnte eine Verbindung zu den Waldbesetzern im Hambacher Forst haben. In der Nähe hatte der mutmaßliche Stromsaboteur seinen umgebauten LKW geparkt.
2: Es gibt Hinweise, dass er hat ja einen Brief geschrieben, da hat er seine Themen benannt, die ihm wichtig waren. Auf der anderen Seite wissen wir, haben wir auch gehört, dass er psychische Probleme haben könnte.

0: Aufarbeiten auf einem Feld. Und dabei waren noch ein paar kleinere Sprengkörper, die sind schon fertig und kontrolliert gesprengt worden. Aber noch können die Leute nicht zurück in ihre Häuser. Bei mir ist Bürgermeister Stefan Kranen. Wie ist die Evakuierung gelaufen bislang?
1: Die ist sehr gut gelaufen. Die Leute waren waren damit direkt einverstanden, haben das auch, wir hatten ja auch über die App direkt informiert und die haben alle freiwillig ihr Haus verlassen, ohne große Probleme. Wir hatten zwei Personen dabei, die nicht gehfähig sind, die wurden dann entsprechend im Krankenwagen abtransportiert. Wir haben im Rathaus eine Anlaufstelle eingerichtet, dort sind auch mittlerweile über 35 Personen, die anderen sind bei Familien etc. untergekommen. Das ist sehr gut gelaufen, dank der Unterstützung natürlich. Feuerwehr, Polizei, aber auch die Mitarbeiter aus dem Rathaus sind an den einzelnen Häusern vorbeigegangen, haben geklingelt und haben natürlich versucht, jeden anzusprechen, damit wir das auch so hinbekamen.
0: Warum musste das heute noch direkt passieren? Konnte das nicht bis morgen warten?
1: Weil es ist im Prinzip in einem Baugebiet und es liefen auch schon Familien darum, Kinder waren da unterwegs und das Risiko wollten wir nicht eingehen. Und da muss ich lieber sagen, da evakuiere ich lieber heute bzw. Räume, um kein Risiko einzugehen. Wer weiß, was über die Nacht passieren könnte. Wir werden die heute Abend, wird die entschärft. Die wird trotzdem kontrolliert. Bis morgen wird man dabei bleiben, weil der Abtransport wird erst morgen erfolgen. Aber wir werden diese Nacht eine Wache dort aufstellen, dass da wirklich nichts passieren kann.
0: Wie lange, denken Sie, werden die Leute noch jetzt ihre Häuser nicht betreten dürfen?
1: Ich hoffe, ich habe den Leuten gesagt, bis maximal 22 Uhr, man steckt nicht da drin. Ich hoffe natürlich, für jede Minute, wo es eher geht, sind wir natürlich glücklich. Ich hoffe, dass es natürlich eher klappt. Ja.
0: Jetzt waren Sie ja leidgeprüft. Sie hatten in den letzten Wochen ja einiges hier. War das jetzt noch so, dass Sie dachten, okay, das muss jetzt nicht auch noch sein?
1: Ja, ist so. Wir haben schon genügend gehabt in diesem Jahr Vorfälle. Und gerade mit Kampfmitteln sehr oft. Und der Brand ist gerade erst vorbei. Viele Kollegen haben da ja wirkliche Überstunden gemacht und heute Abend auch wieder alle freiwillig gesagt, es war ja eigentlich Feierabend, wie wir das richtig hier losgelegt haben. Und jetzt ist mehr oder weniger das halbe Rathaus wieder unterwegs. Hier sperrt die Straßen ab. Ja, natürlich. Also wir wären eigentlich dankbar, wenn es nicht so wäre, aber man muss sich dem stellen und man kann sich nicht aussuchen.
0: Vielen Dank, Herr Kran. Also wann genau die Leute hier in die Häuser zurück können, wissen wir noch nicht, aber es wird wohl alles hoffentlich glatt gehen.
2: Ja, klingt auch bisher so, als wenn es zumindest nach Plan läuft. Danke dir auf jeden Fall, Birgitta. Und wir halten Sie natürlich auch auf WDR.de am Laufenden. Da erfahren Sie die aktuellen Entwicklungen. Und der Busfahrer, glaube ich, der freut sich, dass er da jetzt wenden muss. Der hat da, glaube ich, nicht so Lust drauf. Wir kümmern uns um ein anderes Thema. Wie kann sich Europa denn einen eigenen Zugang zum Weltall sichern? Und eine Frage, die uns ja im Grunde auch alle angeht. Wie können Flugzeuge noch effektiver und nachhaltiger fliegen? Unter anderem mit diesen Fragen beschäftigen sich Luft- und Raumfahrtexperten bei einem Kongress bei uns hier in Aachen. Und da ging es heute los.
3: Von der modernen Raumstation bis zum Flugantrieb der Zukunft. Mehr als 1000 Fachkräfte von Unternehmen, Wissenschaftler, Professoren und Studierende diskutieren darüber beim bundesweiten Luft- und Raumfahrtkongress. Auch an der Technischen Hochschule Aachen wird geforscht, am Institut für Strahlantriebe und Turbomaschinen, in enger Zusammenarbeit mit der Industrie.
4: Wir forschen zum Beispiel an der Langfristlösung, die ab dem Jahr 2040 oder 50 kommen wird, nämlich dass wir mit Wasserstoff nachhaltig hergestellt über Solar- und Windenergie mit solchen Antrieben fliegen werden. Wasserstoff in einer sogenannten Brennstoffzelle elektrifiziert, damit einen Elektromotor angetrieben und einen Propeller. Und das wird in der Luftfahrt langfristig sicherlich auch kommen.
3: Durch den Strukturwandel in der Bergbauregion gewinnt die Luft- und Raumfahrtindustrie rund um Aachen immer mehr Bedeutung. Institute und Luftfahrtunternehmen siedeln sich an und brauchen dafür viele Mitarbeiter und Wissenschaftler. Einsatzmöglichkeiten gibt es viele. Deshalb wird auf dem Kongress auch Nachwuchs gesucht.
5: Wir glauben daran, dass wir nicht nur den klassischen Luft- und Raumfahrttechniker oder Maschinenbaustudenten damit hier auch eine Bühne geben, sondern auch Studenten, die sich im Bereich Computer Science oder KI weiterentwickeln wollen. Die Digitalisierung nimmt auch bei uns in unserer Industrie natürlich Übermaß an und ist sehr, sehr wichtig und ist auch ein Teil der Zukunft.
3: Noch 2 Tage lang werden die Experten beim Kongress darüber diskutieren, wie unser Leben mit Flugzeug und Raumfahrt in Zukunft einmal aussehen könnte.
2: Sterbenskranken Menschen Lebensqualität und auch ein Stück weit Geborgenheit geben, das ist das Ziel von Hospizen. Gibt es in Deutschland seit 1986

0: Und das erste Haus war das Haus Hörn hier bei uns in Aachen. Feiert jetzt seinen 40. Geburtstag. Da versorgen Pflegerinnen, Seelsorger und auch Sozialarbeiter die Menschen auf ihrem letzten Weg. Und das ist jetzt, was jetzt kommt, ist im Grunde auch ein Blick in eine Welt, von der ja viele hoffen, nie mit ihr in Berührung zu kommen.
1: Alle 2 Wochen bekommt Hospizbewohnerin Ursula Dickmeis Besuch von Yvonne Schmidt mit ihrer Harfe. Die Musik gut für die Seele und den Körper.
2: Die Klänge spürt man über das Brett unheimlich intensiv. Also wie jetzt gerade ist mir das sogar bis über die Knöchel gegangen. Ne? Also wunderbar.
1: Hafenmusik und gemeinsames Singen bringen der Schwerkranken Trost und Entspannung.
3: Die Hospizarbeit ist ein absolutes Herzensprojekt. Die Harfe ist ein Brückenbauer. Man erreicht unheimlich schnell die Menschen damit. Die Bewohner können reflektieren, schöne Melodien hören, ja, oder entspannen, wie eben die Klangmassage zum Beispiel, ist oft unheimlich wohltuend. Auch Bewohner, die Ängste haben, die vielleicht neu hier eingezogen sind, können damit unheimlich gut entspannen.
4: Frau Terschluse, ich würde Sie gerne mit
1: Seit einigen Tagen ist auch Elisabeth Terschluse Gast im Hospizhaus Hörn. Sie wird liebevoll von ihrer Pflegerin umsorgt.
5: Die Arbeit mit den Menschen ist toll. Man bekommt viel zurück, die Intensität und teilweise auch herausfordernd. Was ich mir immer verkneife, wenn jemand traurig ist, zu sagen, es wird alles wieder gut. Wird es nicht. Also die Gäste, die hier sind, die wissen ganz genau, dass es ihre letzte Station ist und es wird nicht gut. Man kann den Weg dahin so gut begleiten, dass es einigermaßen gut wird, symptomkontrolliert und dass man hier noch eine nette Zeit hat.
1: Im Haus Hörn können zeitgleich 12 schwerkranke Menschen leben. Gäste wie Ursula Dickmeis fühlen sich hier gut behandelt.
2: Gute Betreuung, sehr viel Wärme, super Personal. Keine miese Stimmung, also wirklich, ich meine, die sind alle gut geschult und das merkt man auch. Die haben auch nicht die Zeitnot, wie das in Heimen oder im Krankenhaus ist. Also ich fühle mich hier sehr, sehr gut aufgehoben.
1: Ist der Weg eines Menschen zu Ende, wird eine Kerze angezündet. Die Angst vor diesem letzten Gang soll hier genommen werden.
6: Also die meisten sind schon überrascht, wenn sie durch die Tür kommen. Sie betreten einen sehr wohnlichen Aufenthaltsbereich und dann fällt oft schon so die erste Last ab. Auch überrascht sind, dass es sehr lebenslustig ist, dass wir auch viel miteinander lachen, dass wir uns für ihr Leben und ihre Geschichte interessieren, dass wir miteinander im Gespräch sind. Und das kann natürlich über die Krankheit und auch das Lebensende sein, aber genauso gut über Dinge, die im Leben wichtig waren, Dinge, die jemand gerne gemacht hat, Wünsche, die er noch hat, all das hat Raum und Platz im Hospiz.
1: Elisabeth Terschluse kann bei Hafenmusik für einige Minuten ihre Schmerzen vergessen, beim langsamen Abschied vom Leben in Würde.
0: Wir sprechen jetzt noch weiter über dieses Thema. Das tun wir mit Veronika Schönhoff-Annelissen, Leiterin der Servicestelle Hospiz der Städteregion Aachen. Schön, dass Sie da sind. Ich habe vorhin gesagt, es ist schon auch ein Blick in eine Welt, wo viele immer noch hoffen, dass sie damit nie in Berührung kommen. Wie ist so Ihre Erfahrung? Gibt es immer noch viele Menschen, die auch ein Stück weit Angst vor dem Hospiz haben?
7: Doch, ich glaube, das ist wirklich so das Letzte, auch Abschied nehmen auf eine Lebensphase hin, die ganz bewusst dann auch wirklich Tage, manchmal Stunden, manchmal Wochen, in wenigen Fällen auch darüber hinaus. Ich glaube, das ist schon ein schwerer Schritt. Aber häufig ist, wenn dann der Einzug passiert ist, tritt dann auch Ruhe und auch ein Stück Gelassenheit, weil man mitbekommt, ach, hier werde ich gesehen, auch ganzheitlich gesehen. Und das war ja ein wunderbarer Beitrag. Da wurde das sehr deutlich.
0: Haben Sie auch das Gefühl, es fehlt noch so ein bisschen Wissen bei den Menschen darüber, was ein Hospiz ist, wie da gearbeitet wird? Weil ja doch eben auch viele überrascht sind, wenn sie da reinkommen. Das hat ja mit Krankenhaus schon mal so gar nichts zu tun, ne?
7: Ja, die Idee von der Begründerin, die aus England kam, war tatsächlich so ein ganzheitliches Begleiten. Deswegen sind auch die verschiedenen Berufsgruppen plus Ehrenamt im Hospiz. Und ich glaube, dieses Ganzheitliche, dass ich da auch mal körperliche Symptome noch behandeln lassen kann, die, unter denen ich leide, aber dass ich auch Gesprächspartnerinnen und Gesprächspartner finde, dass ich auch vielleicht auch mal kulturelle Angebote erleben darf in einem Hospiz, das ist alles möglich.
0: Und es werden ja auch oft dann noch letzte Wünsche auch erfüllt, ne, wenn es möglich ist. Auch das gehört ja mit dazu. Wie sind wir hier in Aachen denn eigentlich aufgestellt, was Hospize angeht?
7: Also wir haben das Haus Hörn, das älteste in ganz Deutschland, auch das erste in Aachen. Und wir haben noch ein zweites, das ist die Itertal, das Hospiz am Itterbach, so heißt es. Wir haben also zwei, das ist für die Region, wenn man jetzt sieht, dass das so 10 bis 12 Betten sind, gar nicht so viel, aber genau so ist es gedacht, dass es eben ein bürgerschaftliches Engagement mit Profis gemeinsam eine gute Begleitung und weil es eben auch so eine ganzheitliche Begleitung ist, ist es nur für wenige Menschen möglich, aber für die Region sind wir mit zwei Hospizen eigentlich ganz gut aufgestellt.
0: Das ist ja oft auch für die Angehörigen, die vielleicht vorher auch zu Hause pflegen, oft ein riesiger Schritt. Wie sieht es denn aus? Wer hat Anspruch auf einen Platz im Hospiz?
7: Also man braucht auch eine ärztliche, medizinische Bescheinigung sozusagen, eine Verordnung, dass man schwer erkrankt ist und dass auch das Lebensende ja erwartbar ist. Und dann ist es eine Krankenkassen-, Pflegekassenleistung, sodass die Einzelnen, die dann einziehen dürfen, da keine Zuzahlung haben, auch die Angehörigen nicht. Aber der Schritt, meistens hat es bis dahin zu Hause auch noch funktioniert mit einem Netz, was vielleicht unterstützt hat, vielleicht mit Profis, mit Pflegediensten und dann die letzten Tage oder Wochen dann doch so eine schwere Symptomlast, vielleicht körperlich erstmal war oder auch die Betreuung nicht mehr sichergestellt ist, weil die Belastung zu groß ist. Und das sind dann oft Gründe, dann doch den allerletzten Schritt im Hospiz zu erleben.
0: Ja, ganz, ganz wichtige Arbeit, die da gemacht wird. Ich sage an der Stelle danke für Ihren Besuch und Ihre Zeit hier bei uns im Studio.
7: Gerne.
0: Danke. Jetzt nehmen wir Sie mit, und zwar wirklich hoch hinaus. So heißt ja unsere diesjährige Sommerserie, in der wir Ihnen ganz besondere, hochgelegene Orte in unserer Region zeigen. Und eins ist klar, da darf natürlich der Kölner Dom nicht fehlen. Und wir sind mit Dombaumeister Peter Füssenich auf den Nordturm, also da, wo sonst wirklich niemand hinkommt, außer die Mitarbeiter der Dombauhütte. Aber uns von der WDR Lokalzeit nimmt er mit, ganz hoch hinaus.

0: Hinter dieser Tür geht das Abenteuer los. Dombaumeister Peter Füssenich nimmt uns nämlich mit nach ganz oben.
1: Heute geht's hoch hinaus am Kölner Dom mit einem fantastischen Blick. Wir fahren jetzt mit unserem neuen Bauaufzug in die oberste Etage, die möglich ist. Das ist die Traufhöhe des Kölner Domes. 45 Meter sind wir da schon. Und dann geht's noch ein bisschen höher und das wird erst richtig spannend.
0: Aber erstmal müssen wir durch den Dachstuhl des Kölner Doms. Hier sind wir gleich schon 53 Meter hoch und befinden uns mitten über dem Altarbereich. Beeindruckend. Beeindruckend schön auch diese Wendeltreppe von 1860.
1: Das Ganze stammt aus einem Baukatalog tatsächlich. Da hat man sich das Schlichteste gesucht, was es damals gab. Man könnte sagen, es ist IKEA des 19. Jahrhunderts.
0: Hoffen wir, dass sie so stabil ist, wie sie aussieht. Auf halber Strecke landen wir erstmal im Glockenturm des Vierungsturms. Hier hängen die ältesten Glocken des Doms, die schon im 15. und 16. Jahrhundert ihren Dienst getan haben. Und hier hängt auch die kleinste Glocke, die Klarenglocke.
1: Wenn Sie jetzt losgingen, dann würden Sie mein Wort jedenfalls hier nicht mehr verstehen.
0: Weiter geht's, bis wir schließlich vor einer Klappe stehen. Das ist einer der erklärten Lieblingsorte des Dombaumeisters. Der Blick reicht bis ins Siebengebirge. Vom Drachenfels kamen schließlich die ersten Steine für den Kölner Dom. Genau unter uns befindet sich das Zentrum des Kirchenraumes, der Vierungsaltar.
1: Das ist sehr beruhigend manchmal, wenn der Trubel unten allzu groß wird. Dann gehe ich auch manchmal hier hoch und genieße das sehr.
0: Nur das Quietschen der Bahn kommt auch hier oben noch an. Auf dem Vierungsturm ist es aber nicht nur schön, sondern dieser Ort ist auch ein historischer Vermessungspunkt.
1: Bis zum heutigen Tag ist der Kölner Dom der geografische Nullpunkt von Köln. In diesem Fall die Spitze des Vierungsturmes, also der Stern von Bethlehem, der auf die heiligen drei Könige verweist, ist der geografische Nullpunkt. Also wir stehen jetzt hier im Herzen von Köln. Mittiger geht das gar nicht.
0: Alle Autobahnschilder und ihre Kilometerangaben nach Köln beziehen sich also auf immer genau diesen Punkt. Im Rahmen einer Dachführung können auch Besucher hierauf. Das gilt allerdings nicht für die Stelle, die wir jetzt noch besteigen werden.
1: Die Plattform des Vierungsturmes bietet schon eine spektakuläre Aufsicht. Aber wir gehen jetzt noch an einen etwas höher gelegenen Ort, an dem wirklich sonst niemand hinkommt, nämlich auf die Gerüstplattform auf dem Nordturm des Kölner Domes. Und da schauen wir mal, wie es dort aussieht.
0: Dafür nehmen wir einen ganz besonderen Aufzug. Der ist sonst nur den Mitarbeitern der Dombauhütte vorbehalten. 100 Meter geht es hier steil nach oben. Aber erst, wenn die Taubenklappe geöffnet ist.
1: Und es ist mit Sicherheit eine der spektakulärsten Aufzugfahrten, die man in Köln überhaupt haben kann. Warum, werden Sie gleich sehen.
2: Achtung, es ruckelt ein bisschen. Und was wirklich ganz spektakulär ist, ist der Blick, den wir gleich hier nach der Durchfahrt durch den Schlussstein auf den Rhein haben werden.
0: Oben angekommen stehen wir mitten im Turmhelm, umrahmt von filigranen Steinmetzarbeiten, die den Turmaufsatz bilden. Der Blick schlichtweg atemberaubend.
1: Hier auf den Nordturm kommt man leider als Touristin, als Tourist nicht hin. Aber es besteht die Chance, auf den Südturm zu klettern.
0: Und wir klettern noch ein bisschen weiter. Über geheime Wege gelangen wir mit dem Dombaumeister auf dieses Baugerüst am Nordturm. Mit direktem Blick auf und in den Südturm, nur den Himmel über uns.
1: Es ist sicher einer der schönsten Orte, die man am Kölner Dom erreichen kann. Aber auch nur, weil es dort ein Gerüst gibt, das zwischen den Türmen aufgebaut ist, zwischen dem Nord- und dem Südturm. Und von hier aus kann man auch ganz gut auf die Besucherplattform schauen. So schön ist es, glaube ich, nirgendwo in Köln.
0: Ganz nah dran an jahrhundertealten Steinmetzarbeiten steht die Zeit hier oben still. Ein Meisterwerk gotischer Architektur, gebaut für die Ewigkeit.
1: Viel höher hinaus kann man am Kölner Dom, sei denn man ist Gerüstbauer der Dombeute, eigentlich nicht kommen. Und wir sind jetzt hier auf einer Ebene oberhalb der Engel. Und deshalb fühlt man sich dem Himmel hier sehr nah.
0: Ein letzter Blick hoch hinaus auf die Spitze des Nordturms am Kölner Dom.
3: Ja, spektakuläre Bilder. Moderne Autos und auch Lastwagen, die werden ja immer mehr zu rollenden Computern. Ist einerseits natürlich auch ganz nett mit diesen ganzen Assistenzsystemen. Andererseits sind sie eben auch ein Stück weit störanfällig. Das haben auch Rettungskräfte vor allem bei der Flut 2021 erlebt. Und genau deshalb bastelt ein Team der Malteser Euskirchen aktuell an einem 38 Jahre alten Oldtimer. Der hat ganz viel Mechanik und ist praktisch, kann man sagen, unkaputtbar. Deshalb sind diese Fahrzeuge heute wieder sehr, sehr begehrt. Bei Weltenbummlern, Tracking-Fans, aber eben auch bei Rettungsorganisationen.
4: Da kommt er, frisch lackiert, auf Hochglanz poliert und trotzdem schon ein paar Jahrzehnte alt. Der Mercedes GKW, Baujahr 1988.
5: Die Chance ist einmalig für uns. Das sind die letzten dieser Fahrzeuge, die beim Bund ausgemustert werden. Und wir wussten alle ganz genau, entweder jetzt oder nie.
4: Dann lieber jetzt. Auch wenn das Chefschrauber Anselm Kalf und sein Team viel Freizeit und Nerven kosten wird.
5: Dass das nicht alles wie am Schnürchen läuft, ist eigentlich mehr oder weniger klar. Das darf einen noch nicht frustrieren oder demotivieren.
4: Denn allen im Team war vorher klar,
6: dass es viel Arbeit wird.
4: Ehefrau Nicole kennt das schon.
7: Alles, was wir beide bisher gemacht haben, ist immer mehr, als wir vorher gedacht haben. Und das hat sich hier auch wieder bestätigt.
5: Ich schwinge mich mal drunter und gucke mir das mal an.
4: Seit Wochen wird geschraubt, montiert und improvisiert, wie das eben so ist bei einem Oldtimer.
5: Ich sag immer, ein Rundhauber ist aller Laster Anfang.
4: Den Namen verdankt das Auto der Form seiner Motorhaube. Sie und viele andere Teile wurden in den vergangenen Tagen in einer Duisburger Firma lackiert. Aus THW Blau wurde Malteser Weiß.
8: So anstrengend du warst wie uns Lackierer, warst du natürlich ein angenehmer Kunde. Aber noch bist du nicht vom Hof, von daher.
4: Doch das wird noch ein paar Stunden dauern. Die fürs Lackieren abmontierten Teile müssen alle wieder dran. Sonst dürfen sie mit dem Auto nicht fahren. Und natürlich wird es zwischendurch immer wieder knifflig. Mal passen die Schrauben nicht.
5: Hat die gepackt?
4: Mal lassen sich Teile nicht richtig verbinden. Außerdem gibt es Stellen an dem Auto, an die man nur schwer rankommt.
5: Wie sagte meine Großmutter immer, wo man nichts sieht, ist fühlen keine Schande.
8: Man darf nicht vergessen, alles im Ehrenamt. Umso mehr ist das wirklich sehr erstaunlich, dass es Menschen gibt, die golfen oder Fahrrad fahren oder lecker essen gehen. Und er schraubt einfach abends an einem Fahrzeug, was ihm gar nicht gehört. Alle Achtung, wirklich alle Achtung.
4: Jetzt noch schnell das Kennzeichen dran und dann geht's ab nach Hause.
9: Auf geht's.
8: Auf geht's.
5: Das war jetzt schon ein Abenteuer, das Ding zu montieren und gucken und machen. Und egal, wie gut du geplant hast, ne? Überraschungen gibt es bei so einem Projekt immer.
4: Zumal das Projekt einen ernsten Hintergrund hat. Bei der Flut 2021 hatte sich gezeigt, dass die Elektronik in den neueren Autos im Hochwasser Probleme machte.
10: Ein Auto, was bunt blinkt, im Armaturenbrett, im Einsatzfall, das bringt sich nicht ans Ziel.
4: Bei alten Autos besteht dieses Problem weniger. Fast alles ist hier mechanisch, aber ein bisschen Luxus gibt es.
11: Das ist die Klimaanlage.
4: Und auch die funktioniert.
11: Im Fachjargon nennt man sowas Räumerklappe.
4: Aber noch gibt es viele Baustellen an dem Auto.
12: Da sind noch immer die ersten Keilriemen von vor 38 Jahren drin. Das werden wir jetzt mal erneuern müssen.
4: Und so wird es noch eine ganze Weile dauern, bis das alte Schätzchen bei Einsätzen der Malteser mitfahren darf.
3: Vor knapp 3 Jahren, da haben wir über Maria Kaas berichtet, das junge Rhönradturnerin aus Aachen, die damals auch schon als Ausnahmetalent galt. Das hat zumindest ihr belgischer Trainer gesagt. Mittlerweile wissen wir, der hatte wohl recht, der Mann. Denn jetzt hat die mittlerweile 13-Jährige bei der Weltmeisterschaft in Göttingen 2 Silber und 1 Goldmedaille geholt. Kann man wohl sagen, die hat's drauf.

0: Um so turnen zu können, trainiert Maria 5-mal die Woche. In ihrem Zimmer türmen sich Pokale und Medaillen. Auf die von der Weltmeisterschaft ist sie besonders stolz. Aber fast noch ein bisschen mehr, der Papa.
1: Oh ja, sehr, sehr, ja. Ich muss mich manchmal zusammenreißen, dass ich nicht anfange, mit meiner Tochter anzugeben.
0: Für jedes Training muss sie von Aachen zu ihrem Verein nach Herbesthal im belgischen Lonzen gebracht werden. Da ist es für die Eltern von Maria eine große Hilfe, wenn hin und wieder der Opa den Fahrdienst übernimmt. Maria gefällt die Abwechslung, vor allem wenn unterwegs Zeit für einen Zwischenstopp an der Eisdiele ist.
2: Oh, Hauptsache ich komme hin, aber es macht einfach mehr Spaß, mit dem Motorrad hinzufahren als mit dem Auto. Okay. Auto bin ich schon genug gefahren.
0: Also wieder ab aufs Bike. Das Rhönrad darf nicht stillstehen, wenn Maria weiter solche Erfolge feiern will wie ihre WM-Titel. Wobei es ihr eh mehr um den Spaß am Turnen geht als um die Siege.
3: Ich habe auch nicht so viel Stress immer bei Wettkämpfen. Vor allem jetzt bei der WM war ich sehr überrascht, dass ich gar nicht so aufgeregt war. Teilweise weniger als bei anderen Wettkämpfen.
0: Opa und Vater gucken zu und denen ist jedes Mal schleierhaft, wie sie das aushält, wenn die Welt sich um Maria dreht, sobald sie in dem Rad steht. Aber beide sind auch jedes Mal wieder beeindruckt.
4: No risk, no fun. Ist so. Und sie will das, sie hört ja nicht auf zu trainieren. Sie will, trainiert ja so lange, bis sie die Sache kann.
1: Was sie da genau antreibt, weiß ich nicht, aber es scheint ihr einfach unheimlich viel Spaß zu machen. Aber Bewegung scheint eh ihr Ding zu sein. Sitzt nie still, läuft durch die Küche im Handstand oder so Sachen. Also egal, welche Art von Fortbewegung die ja, in Sport ausartet, die nutzt sie gerne.
0: Für die Schule bleibt da weniger Zeit. Aber sie schafft es trotzdem, mitzuhalten.
3: Irgendwie. Keine Ahnung, ich weiß es nicht. Also das Zeugnis war sehr gut. Und ich habe jetzt auch keine Anforderung, dass es mega gut sein soll. Aber es soll halt im guten Bereich bleiben.
0: Sie muss für Wettbewerbe oft freigestellt werden. Die Lehrer machen das mit, eben auch, weil Marias Noten trotzdem in Ordnung sind.
5: Allein für WM war sie 2 Wochen lang nicht in der Schule. Ja, das muss man dann alles immer wieder aufarbeiten und wir haben das große Glück, sie ist auf dem Kufen-Gymnasium, eine super tolle Schule, die unterstützt das richtig gut.
0: Geld verdienen kann sie mit diesem Sport wohl nicht. Maria könnte natürlich später in Shows auftreten. Ihre Idee ist eher, Stuntfrau zu werden.
6: Ja, krasses Talent, was die da so macht mit dem Rhönrad, Wahnsinn. Das Wetter in den nächsten Tagen, das wird ziemlich wechselhaft. Immer mal Regen, allerdings scheint schon auch zwischendurch mal die Sonne. Und das Wochenende, das kann ich auch schon mal verraten, soll wohl ganz schön werden. Reichlich Sonne und so um die 23 Grad. Um 20.15 Uhr geht es hier im WDR Fernsehen weiter mit dem Tatort Schattenleben. Dabei viel Spaß und Ihnen jetzt einen schönen Abend. Tschüss.
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